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1: Der Rückblick auf die wichtigsten Meldungen der vergangenen Woche. Im Studio ist Michael Mien. Montag. Bei den Landratswahlen im Westerwald wird es am 30. August eine Stichwahl geben. Klaus Lütgefedder von der CDU erhielt mit knapp über 40% nicht die absolute und notwendige Mehrheit. Die SPD-Kandidatin Tanja Machalet erreichte rund 27% und kam damit auf Platz 2. Der AfD-Kandidat erhielt knapp 20% der Stimmen, die Freien Wähler kamen auf rund 8%, Volt auf gut 4% und die Linke auf etwas mehr als 3%. Vor der Wahl hatte Linken-Kandidatin Line Bratenstein zudem von Bedrohungen im Internet berichtet, zu denen die Behörden ermitteln. Dienstag. Der große Waldbrand bei Geppertshain hat 4 verletzte Feuerwehrleute gefordert. Rund 300 Einsatzkräfte verhinderten, dass die Flammen auf die nahegelegene Bebauung und die Westerwaldschule übergriffen. Insgesamt waren rund 10 Hektar Wald betroffen. Auch Landwirte und mehrere Hubschrauber unterstützten den Einsatz. Rund 20 Familien mussten ihre Häuser zunächst verlassen, konnten aber nach kurzer Zeit wieder zurückkehren. Mittwoch. In Freilingen ist ein Gebäudekomplex in der Hohen Straße in Brand geraten. In dem Gebäude befinden sich neben einer Wohnung auch Räume eines Clubs, der zum Zeitpunkt des Brandausbruchs aber geschlossen war. Menschen wurden nicht verletzt. Das Feuer breitete sich im Verlauf nahezu auf das gesamte Gebäude aus. Die Löscharbeiten dauerten einige Stunden an. Der Gebäudeschaden wird auf einen mittleren 6-stelligen Betrag geschätzt. Die Brandursache ist noch unklar. Die Kripo hat die Ermittlungen übernommen. Donnerstag. Schwere Unwetter haben große Schäden verursacht. In einzelnen Bereichen wurden Windgeschwindigkeiten von mehr als 100 km/h gemessen. Dutzende Einsätze von Feuerwehr und Polizei waren die Folge. Zahlreiche Gebäude, Fahrzeuge und Gärten wurden beschädigt. Windhosen zogen über mehrere Gemeinden und durch Waldgebiete. Vielerorts stürzten Bäume und Äste auf die Straße und sorgten für erhebliche Verkehrsbehinderungen. Auch auf der Autobahn kippten mehrere Lastwagen um. Die Schäden gehen nach ersten Einschätzungen in die Hunderttausende. Nach nur rund 15 Minuten war das extreme Wetterphänomen wieder vorbei. Freitag. Der Waldbrandzug des Westerwaldkreises hat 2 Brandeinsätzen außerhalb des eigenen Landkreises die örtlichen Feuerwehren unterstützt. In der Vordereifel im Landkreis Main-Koblenz und in Geppertshain im Landkreis Altenkirchen waren insgesamt 112 Einsatzkräfte beteiligt. Die speziell ausgerüstete Einheit verfügt über geschultes Personal, besondere Einsatzmittel und geländefähige Tanklöschfahrzeuge. Damit können die Feuerwehren vor allem bei großen Waldflächen, schwieriger Wasserversorgung und unwegsamem Gelände unterstützt werden. Soweit der Wochenrückblick auf Radio Westerwald.
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1: Bis zum 31. August ist die K51 zwischen Irmtraut und der L299 Richtung Hüblingen wegen Bauarbeiten voll gesperrt. Es gibt eine Umleitung. Bis voraussichtlich zum 4. September ist die K82 am Bahnübergang Staudt voll gesperrt. Es gibt eine Umleitungsstrecke. Der Verkehr wird umgeleitet bis zum 18. Dezember auf der K19 Ortsdurchfahrt Heimborn. Mit zum Teil zähfließendem Verkehr und erheblichen Verkehrseinschränkungen muss gerechnet werden auf der Rheinbrücke Bendorf im Zuge der A48. Hier finden für längere Zeit Bauarbeiten statt. Für den Verkehr gilt eine Höchstgeschwindigkeit von 60 km/h. Alle Verkehrsinfos gibt's für euch auf verkehr.radiowesterwald.de. Euch eine gute und sichere Fahrt durch die Region.

0: hättest du mich töten sollen, als du die Gelegenheit dazu hattest.
1: Ich glaube, sie erwarten mich bereits.
2: Und ich halte diese Arbeit für sehr wichtig.
0: Sie sind der falsche Kerl zur falschen Zeit und stehen nur im Weg drauf.
3: Die Kino-News.
4: Ich wollte nur ihren Namen wissen.
3: Gemütlich im Kinosessel sitzt Michael Mien.
1: Meine Haare sind mein Markenzeichen.
3: Und ich finde, es riecht nach Popcorn und Zelluloid.
5: Film ab.
6: Mir laufen schon kalte Schauer über den Körper.
3: Heute wird's emotional, spektakulär und herrlich nostalgisch. Wir reisen mit Amarga Navidad in ein bewegendes Weihnachtsdrama.

0: verdrängen. Erst als die Belastung immer größer wird, verlässt Elsa ihren Alltag und begibt sich gemeinsam mit einer Freundin auf eine Reise. Dabei setzt sie sich nicht nur mit dem Verlust auseinander, sondern auch mit ihrem eigenen Leben und ihren Beziehungen. Wie so oft verbindet Almodóvar starke Figuren und emotionale Bilder sowie eine Geschichte, die von Trauer, Hoffnung und Neuanfang erzählt. Ein ruhiger Film, der lange nachwirkt. Der freundliche Superheld aus der Nachbarschaft schwingt sich wieder durch New York. Mit Spider-Man 4 beginnt für Peter Parker ein neues Kapitel nach den dramatischen Ereignissen der vorherigen Filme. Nachdem sich niemand mehr an seine wahre Identität erinnert, muss Peter sein Leben völlig neu aufbauen. Ohne die Unterstützung seiner Freunde steht er erneut vor der Aufgabe, New York vor neuen Gefahren zu beschützen. Gleichzeitig kämpft er mit der Frage, wie sich Heldentum und ein normales Leben überhaupt vereinbaren lassen. Actionreiche Kämpfe, spektakuläre Netzschwünge und jede Menge Humor gehören natürlich wieder dazu. Fans dürfen sich auf neue Gegner, überraschende Begegnungen und ein weiteres großes Abenteuer im Marvel-Universum freuen. Woody, Buzz Lightyear, Jessie und ihre Freunde melden sich mit einem neuen Abenteuer zurück. Diesmal bekommen es die Spielzeuge allerdings mit einer ganz besonderen Konkurrenz zu tun, moderner Technik. Im Mittelpunkt steht Bonnies neues Lieblingsspielzeug, ein intelligentes Tablet namens Lilypad. Während Kinder immer mehr Zeit mit digitalen Geräten verbringen, fragen sich die Spielzeuge, ob für sie überhaupt noch Platz im Kinderzimmer ist. Die bekannte Mischung aus Humor, Herz und Abenteuer bleibt erhalten und verbindet die beliebten Figuren mit einem aktuellen Thema. Für Fans der Reihe gibt es außerdem ein Wiedersehen mit Woody und Buzz, die erneut beweisen, dass echte Freundschaft niemals aus der Mode kommt.
1: Nur noch diese eine Sache, dann ist es vorbei.
2: Wissen, was läuft.
0: Mit Amarga Navidad gibt es großes Gefühlskino. Spider-Man 4 bringt neue Action aus dem Marvel-Universum und Toy Story 5 lässt die beliebtesten Spielzeuge der Filmgeschichte gegen die digitale Welt antreten. Und ich trete jetzt auch an die Schlange am Getränkestand. Ich hätte nämlich gerne was Schönes, Kühles mit Eiswürfeln.
3: Die Lage ist dramatisch.
0: Wie, warme Cola?
3: Um nicht zu sagen, sehr dramatisch.
4: Sehen wir den Fakten ins Gesicht.
5: Das höre ich nicht zum ersten Mal.
6: Die Kino-News.
7: Ja, in der Tat.

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0: Wir haben 6 Uhr.
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2: Mit Michael Miem. Kurz vor dem 35. Unabhängigkeitstag der Ukraine ist Außenminister Wadephul zu Gesprächen nach Kiew gereist. Bei seinem Besuch bekräftigte der CDU-Politiker die Unterstützung Deutschlands für die Ukraine im Krieg gegen Russland und betonte, das Land werde diesen Kampf gewinnen. Wadephul warf Russland zugleich schwere Angriffe auf die ukrainische Zivilbevölkerung und die Energieversorgung vor. Moskau wolle damit nach seiner Einschätzung die Lebensbedingungen der Menschen verschlechtern und den Widerstand der Ukraine brechen. Apple hat erstmals detaillierte Zahlen zu seinen Geschäften in den einzelnen EU-Staaten veröffentlicht. Für Deutschland weist der US-Konzern für das Geschäftsjahr bis Ende September 2025 einen Vorsteuergewinn von rund 209 Millionen Dollar aus. Darauf entfielen 153,5 Millionen Dollar Ertragssteuern. Der Umsatz der deutschen Apple-Gesellschaften lag bei gut 2,7 Milliarden Dollar. Insgesamt beschäftigt der Konzern hierzulande über 4.000 Menschen. Mehr als 2.000 davon arbeiten als Ingenieure am Entwicklungsstandort in München. Angesichts hoher Spritpreise an den Tankstellen startet Finanzminister Klingbeil zusammen mit 5 europäischen Kollegen einen neuen Vorstoß auf EU-Ebene. In einem Brief machen sie sich stark für eine Übergewinnsteuer, die Mineralölfirmen auf kräftig gestiegene Profite wegen des Iran-Kriegs zahlen sollen. Bisher ergriffene staatliche Maßnahmen hätten nicht gereicht, um die Preise für Unternehmen und Bürger dauerhaft zu senken oder zu stabilisieren, schrieben die EU-Minister aus Portugal, Spanien, Österreich, Italien, Polen und Deutschland. Angesichts der hohen Gaspreise und niedrigen Füllstände in den deutschen Speichern fordert die FDP, sich bei den Lieferanten breiter aufzustellen und die Förderung heimischer Vorkommen auszubauen. Dazu bieten sich auch Fracking-Verfahren an, die sich weiterentwickelt haben, so ein FDP-Politiker. Umweltrisiken lassen sich durch eine angepasste Steuerung und Überwachung der Maßnahmen mittlerweile minimieren, hieß es von ihm weiter. Zudem kritisierte er weiter, dass die historisch niedrigen Stände in den Gasspeichern Ausdruck der verfehlten Energiepolitik der Bundesregierung seien.
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1: In der Wetterredaktion ist Julia Kersten. Das Wetter fürs Wochenende zeigt einen Mix aus allem. In der Mitte und im Nordwesten startet der Tag wolkig mit Schauern und vereinzelten Gewittern, die aber später nachlassen. Der Süden darf sich auf freundliches Sonne-Wolken-Wetter freuen, allerdings sind an den Alpen kräftige Gewitter möglich. Die Höchstwerte liegen im Norden und in der Mitte bei 18 bis 21 Grad, im Süden werden bis zu 23 Grad erreicht. Der Wind weht meist schwach bis mäßig aus West bis Nordwest, an den Küsten kann es auch mal stürmischer werden. Die Nacht wird bei 14 bis 7 Grad meist trocken und klar, an den Küsten zieht noch der ein oder andere Schauer vorbei. Der Trend für die kommende Woche zeigt, der Sommer könnte wieder zurückkehren, möglich sind sogar noch einmal hochsommerliche Werte.
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2: Die L287 zwischen Elkenroth und Neunkhausen ist noch bis zum 22. August gesperrt. Es gibt eine Umleitungsstrecke. Voraussichtlich bis zum 18. September ist die K101 zwischen Ruppach-Goldhausen und Groß-Holbach gesperrt. Es wird an der Autobahnbrücke gearbeitet. Eine Umleitung ist ausgeschildert.
3: Alle Verkehrsinfos gibt's für euch auf verkehr.radiowesterwald.de. Euch eine gute und sichere Fahrt durch die Region.

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1: Die Gaspreise für Neukundinnen und Neukunden sind auf den höchsten Stand seit fast 3,5 Jahren gestiegen. Die günstigsten von Finanztipp empfohlenen Gastarife mit 12 Monaten Preisgarantie kosten aktuell im Schnitt 11,56 Cent pro Kilowattstunde. Im Februar 2026, vor Beginn des Irankriegs, lag der Gaspreis noch bei rund 9,4 Cent pro Kilowattstunde. Das entspricht einem Anstieg von rund 23%. Für einen Beispiel Haushalt mit einem Jahresverbrauch von 15.000 Kilowattstunden bedeutet allein ein Preisanstieg um 2 Cent pro Kilowattstunde Mehrkosten von rund 300 Euro pro Jahr. Wer mit Gas heizt, sollte deshalb vor dem Winter seinen aktuellen Tarif prüfen und erwägen, jetzt einen neuen Vertrag mit Preisgarantie abzuschließen. Besonders Haushalte in der teuren Grundversorgung können durch einen Anbieterwechsel weiterhin mehrere hundert Euro im Jahr sparen. Noch Anfang März lagen die Gaspreise deutlich niedriger als jetzt. Empfehlenswerte Tarife mit 12 Monaten Preisgarantie kosteten im Durchschnitt 9,34 Cent pro Kilowattstunde. Am 17. März waren es infolge des starken Anstiegs bereits 10,47 Cent pro Kilowattstunde. Aktuell liegt der Durchschnittspreis bei 11,56 Cent. So hoch wie seit Anfang März 2023 nicht mehr. Damals lag der Gaspreis bei 12,05 Cent pro Kilowattstunde. Hintergrund des jüngsten Preisanstiegs sind unter anderem die gestiegenen Preise am europäischen Gasmarkt. Deutschland ist bei seiner Gasversorgung zwar nicht unmittelbar von Lieferungen aus dem Nahen Osten abhängig, sagt man bei Finanztipp. Trotzdem schlagen die dortigen kriegerischen Auseinandersetzungen auf die Preise an den internationalen Gasmärkten durch und belasten nun auch die deutschen Gaskundinnen und Kunden. Der Preis am niederländischen Handelsplatz TTF ist ein wichtiger Referenzwert für den europäischen Gaspreis. Dort lagen die Gaspreise während des vergangenen Winters noch relativ stabil bei rund 30 Euro je Megawattstunde. Seit Beginn des Irankriegs schwanken sie stark um rund 50 Euro pro Megawattstunde. Finanztipp empfiehlt Verbraucherinnen und Verbrauchern, vor dem Winter die Preise in ihrem laufenden Gastarif mit den aktuellen Angeboten zu vergleichen. Wer für den kommenden Winter Planungssicherheit möchte, kann sich jetzt einen Tarif mit 12 Monaten Preisgarantie sichern.
0: Das waren Tipps und Neuigkeiten aus der Wirtschaft.
2: Im Westerwald wird das Wochenende zunächst wechselhaft mit einzelnen Schauern. In Waldbreitbach werden tagsüber 19 bis 23 Grad erreicht. Nachts sinken die Werte auf 11 bis 7 Grad. Zum Sonntag lockern die Wolken auf und die Sonne setzt sich häufiger durch. Das ausführliche Westerwaldwetter hier bei uns in einer guten halben Stunde.
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1: Am Wochenende zeigt sich das Wetter im Westerwald wechselnd bewölkt. In Waldbreitbach und Höhen sind nach Norden hin einzelne Schauer oder kurze Gewitter möglich, sonst bleibt es meist trocken. Die Tageswerte erreichen 19 bis 23 Grad. In der Nacht kühlt es auf 11 bis 7 Grad ab. Der Ausblick auf die neue Woche. Zunächst bleibt es freundlich und trocken, bevor wieder mehr Wolken aufziehen.
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1: Bis zum 31. August ist die K51 zwischen Irmtraut und der L299 Richtung Hüblingen wegen Bauarbeiten voll gesperrt. Es gibt eine Umleitung. Bis voraussichtlich zum 4. September ist die K82 am Bahnübergang Staudt voll gesperrt. Es gibt eine Umleitungsstrecke. Der Verkehr wird umgeleitet bis zum 18. Dezember auf der K19 Ortsdurchfahrt Heimborn. Mit zum Teil zähfließendem Verkehr und erheblichen Verkehrseinschränkungen muss gerechnet werden auf der Rheinbrücke Bendorf im Zuge der A48. Hier finden für längere Zeit Bauarbeiten statt. Für den Verkehr gilt eine Höchstgeschwindigkeit von 60 km/h. Alle Verkehrsinfos gibt's für euch auf verkehr.radiowesterwald.de. Euch eine gute und sichere Fahrt durch die Region.
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1: Ruhig sitzen, brav bleiben, nicht zappeln. Was von Kindern oft erwartet wird, ist alles andere als gesund. Kinder brauchen vielseitige Reize für die Reifung von Muskeln, Knochen, Nervensystem und Gehirn. Stures Stillsitzen blockiert genau das, sagt Dr. Dieter Breitecker, Sport- und Bewegungswissenschaftler und Experte für die Rückengesundheit von Kindern bei der Aktion Gesunder Rücken e.V. AGR. Ein aktiver Alltag und bewegungsfreundliche Sitzmöbel können die körperliche und geistige Gesundheit fördern. Auch kreatives Spielmaterial bringt Bewegung ins Kinderzimmer, darunter das Konzept für Spiel- und Bewegungselemente Stapelstein, das mit dem AGR-Gütesiegel geprüft und empfohlen für seine rückengerechte Entwicklungsförderung ausgezeichnet wurde. Der unabhängige Verein prüft und zertifiziert mit einer Expertenkommission aus den Bereichen Medizin, Therapie sowie Sport- und Bewegungswissenschaft die Qualität rückenfreundlicher Produkte aus allen Lebensbereichen und gibt wissenschaftlich fundierte Tipps für mehr Rückengesundheit. Nicht nur Erwachsene, sondern auch Kinder in Deutschland sitzen zu viel. Rund 3/4 der 3- bis 17-Jährigen bewegen sich weniger als die von der Weltgesundheitsorganisation WHO empfohlenen 60 Minuten am Tag. Dabei ist Bewegung in den ersten Lebensjahren für die Entwicklung entscheidend. Kinder, die regelmäßig toben, klettern, springen und balancieren, aktivieren dabei ganze Muskelketten, was für stabile Gelenke und starke Knochen sorgt. Durch das Gleichgewichtstraining wird besonders die stützende Tiefenmuskulatur rund um die Wirbelsäule aktiviert, erklärt Dr. Dieter Breitecker. Auch für das Gehirn ist Bewegung ein wichtiger Wachstumsreiz. Vor allem offenes, freies Bewegungsspiel regt die Bildung neuer Nervenverbindungen an und legt den Grundstein für Koordination, Konzentration und Lernfähigkeit, betont der AGR-Experte. Ein Beispiel für die Kombination aus Spielzeug und Sportgerät, das durch kreative Bewegungsanreize in besonderem Maße die Rückengesundheit fördert, sind bunte Stapelsteine. Erst Turm, dann Brücke, dann Trittsteinparcours. Die stapelbaren Elemente fördern die Fantasie und laden zum Balancieren, Hüpfen und Klettern ein. Anstatt vorgegebener Abläufe entwickeln Kinder ihre eigenen Bewegungsideen und entscheiden selbst, ob ein Element zur Standfläche, Sitzgelegenheit oder zum Baustein wird.
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1: Mit Michael Mim. Kurz vor dem 35. Unabhängigkeitstag der Ukraine ist Außenminister Wadephul zu Gesprächen nach Kiew gereist. Bei seinem Besuch bekräftigte der CDU-Politiker die Unterstützung Deutschlands für die Ukraine im Krieg gegen Russland und betonte, das Land werde diesen Kampf gewinnen. Wadephul warf Russland zugleich schwere Angriffe auf die ukrainische Zivilbevölkerung und die Energieversorgung vor. Moskau wolle damit nach seiner Einschätzung die Lebensbedingungen der Menschen verschlechtern und den Widerstand der Ukraine brechen. Apple hat erstmals detaillierte Zahlen zu seinen Geschäften in den einzelnen EU-Staaten veröffentlicht. Für Deutschland weist der US-Konzern für das Geschäftsjahr bis Ende September 2025 einen Vorsteuergewinn von rund 209 Millionen Dollar aus. Darauf entfielen 153,5 Millionen Dollar Ertragssteuern. Der Umsatz der deutschen Apple-Gesellschaften lag bei gut 2,7 Milliarden Dollar. Insgesamt beschäftigt der Konzern hierzulande über 4.000 Menschen. Mehr als 2.000 davon arbeiten als Ingenieure am Entwicklungsstandort in München. Angesichts hoher Spritpreise an den Tankstellen startet Finanzminister Klingbeil zusammen mit 5 europäischen Kollegen einen neuen Vorstoß auf EU-Ebene. In einem Brief machen sie sich stark für eine Übergewinnsteuer, die Mineralölfirmen auf kräftig gestiegene Profite wegen des Iran-Kriegs zahlen sollen. Bisher ergriffene staatliche Maßnahmen hätten nicht gereicht, um die Preise für Unternehmen und Bürger dauerhaft zu senken oder zu stabilisieren, schrieben die EU-Minister aus Portugal, Spanien, Österreich, Italien, Polen und Deutschland. Angesichts der hohen Gaspreise und niedrigen Füllstände in den deutschen Speichern fordert die FDP, sich bei den Lieferanten breiter aufzustellen und die Förderung heimischer Vorkommen auszubauen. Dazu bieten sich auch Fracking-Verfahren an, die sich weiterentwickelt haben, so ein FDP-Politiker. Umweltrisiken lassen sich durch eine angepasste Steuerung und Überwachung der Maßnahmen mittlerweile minimieren, hieß es von ihm weiter. Zudem kritisierte er weiter, dass die historisch niedrigen Stände in den Gasspeichern Ausdruck der verfehlten Energiepolitik der Bundesregierung seien.
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1: In der Wetterredaktion ist Julia Kersten. Das Wetter fürs Wochenende zeigt einen Mix aus allem. In der Mitte und im Nordwesten startet der Tag wolkig mit Schauern und vereinzelten Gewittern, die aber später nachlassen. Der Süden darf sich auf freundliches Sonne-Wolken-Wetter freuen, allerdings sind an den Alpen kräftige Gewitter möglich. Die Höchstwerte liegen im Norden und in der Mitte bei 18 bis 21 Grad, im Süden werden bis zu 23 Grad erreicht. Der Wind weht meist schwach bis mäßig aus West bis Nordwest, an den Küsten kann es auch mal stürmischer werden. Die Nacht wird bei 14 bis 7 Grad meist trocken und klar, an den Küsten zieht noch der ein oder andere Schauer vorbei. Der Trend für die kommende Woche zeigt, der Sommer könnte wieder zurückkehren, möglich sind sogar noch einmal hochsommerliche Werte.
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2: Die L287 zwischen Elkenroth und Neunkhausen ist noch bis zum 22. August gesperrt. Es gibt eine Umleitungsstrecke. Voraussichtlich bis zum 18. September ist die K101 zwischen Ruppach-Goldhausen und Groß-Holbach gesperrt. Es wird an der Autobahnbrücke gearbeitet. Eine Umleitung ist ausgeschildert.
1: Alle Verkehrsinfos gibt's für euch auf verkehr.radiowesterwald.de. Euch eine gute und sichere Fahrt durch die Region.

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2: Ein 22-Jähriger ist bei einem Arbeitsunfall in Pleckhausen schwer verletzt worden. Der Mann wollte die Bremsen seines Fahrzeugs wechseln und hatte das Auto dabei vermutlich nicht ausreichend gesichert. Während der Arbeiten stürzte das Fahrzeug ab und klemmte den Mann darunter ein. Die Feuerwehr befreite den Verletzten aus seiner Lage. Anschließend wurde er mit einem Rettungshubschrauber zur Behandlung in ein Krankenhaus gebracht. Neben Polizei und Rettungsdienst waren auch die Feuerwehr und weitere Einsatzkräfte vor Ort.
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1: Der Rückblick auf die wichtigsten Meldungen der vergangenen Woche. Im Studio ist Michael Miem. Montag. Bei den Landratswahlen im Westerwald wird es am 30. August eine Stichwahl geben. Klaus Lütgefedder von der CDU erhielt mit knapp über 40% nicht die absolute und notwendige Mehrheit. Die SPD-Kandidatin Tanja Machalet erreichte rund 27% und kam damit auf Platz 2. Der AfD-Kandidat erhielt knapp 20% der Stimmen, die Freien Wähler kamen auf rund 8%, Volt auf gut 4% und die Linke auf etwas mehr als 3%. Vor der Wahl hatte Linken-Kandidatin Line Bratenstein zudem von Bedrohungen im Internet berichtet, zu denen die Behörden ermitteln. Dienstag. Der große Waldbrand bei Geppertshain hat 4 verletzte Feuerwehrleute gefordert. Rund 300 Einsatzkräfte verhinderten, dass die Flammen auf die nahegelegene Bebauung und die Westerwaldschule übergriffen. Insgesamt waren rund 10 Hektar Wald betroffen. Auch Landwirte und mehrere Hubschrauber unterstützten den Einsatz. Rund 20 Familien mussten ihre Häuser zunächst verlassen, konnten aber nach kurzer Zeit wieder zurückkehren. Mittwoch. In Freilingen ist ein Gebäudekomplex in der Hohen Straße in Brand geraten. In dem Gebäude befinden sich neben einer Wohnung auch Räume eines Clubs, der zum Zeitpunkt des Brandausbruchs aber geschlossen war. Menschen wurden nicht verletzt. Das Feuer breitete sich im Verlauf nahezu auf das gesamte Gebäude aus. Die Löscharbeiten dauerten einige Stunden an. Der Gebäudeschaden wird auf einen mittleren 6-stelligen Betrag geschätzt. Die Brandursache ist noch unklar. Die Kripo hat die Ermittlungen übernommen. Donnerstag. Schwere Unwetter haben große Schäden verursacht. In einzelnen Bereichen wurden Windgeschwindigkeiten von mehr als 100 km/h gemessen. Dutzende Einsätze von Feuerwehr und Polizei waren die Folge. Zahlreiche Gebäude, Fahrzeuge und Gärten wurden beschädigt. Windhosen zogen über mehrere Gemeinden und durch Waldgebiete. Vielerorts stürzten Bäume und Äste auf die Straße und sorgten für erhebliche Verkehrsbehinderungen. Auch auf der Autobahn kippten mehrere Lastwagen um. Die Schäden gehen nach ersten Einschätzungen in die Hunderttausende. Nach nur rund 15 Minuten war das extreme Wetterphänomen wieder vorbei. Freitag. Der Waldbrandzug des Westerwaldkreises hat 2 Brandeinsätzen außerhalb des eigenen Landkreises die örtlichen Feuerwehren unterstützt. In der Vordereifel im Landkreis Main-Koblenz und in Geppertshain im Landkreis Altenkirchen waren insgesamt 112 Einsatzkräfte beteiligt. Die speziell ausgerüstete Einheit verfügt über geschultes Personal, besondere Einsatzmittel und geländefähige Tanklöschfahrzeuge. Damit können die Feuerwehren vor allem bei großen Waldflächen, schwieriger Wasserversorgung und unwegsamem Gelände unterstützt werden. Soweit der Wochenrückblick auf Radio Westerwald.
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2: 9 Uhr.
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5: Ein freundliches Hallo aus dem Studio. Hier ist Gisela Hoff. Ich habe es mir natürlich auch heute wieder zur Aufgabe gemacht, den Westerwald durch den Sonntag zu begleiten. Egal, ob ihr noch aufstehen müsst oder den Tag anderweitig verbringt, damit beides gut gelingt, schütteln wir den Würfelbecher und legen ein paar Schallplatten auf. Los geht's!

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1: Bis zum 31. August ist die K51 zwischen Irmtraut und der L299 Richtung Hüblingen wegen Bauarbeiten voll gesperrt. Es gibt eine Umleitung. Bis voraussichtlich zum 4. September ist die K82 am Bahnübergang Staudt voll gesperrt. Es gibt eine Umleitungsstrecke. Der Verkehr wird umgeleitet bis zum 18. Dezember auf der K19 Ortsdurchfahrt Heimborn. Mit zum Teil zähfließendem Verkehr und erheblichen Verkehrseinschränkungen muss gerechnet werden auf der Rheinbrücke Bendorf im Zuge der A48. Hier finden für längere Zeit Bauarbeiten statt. Für den Verkehr gilt eine Höchstgeschwindigkeit von 60 km/h. Alle Verkehrsinfos gibt's für euch auf verkehr.radiowesterwald.de. Euch eine gute und sichere Fahrt durch die Region.
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1: In einem Waldgebiet bei Idelberg hat die Feuerwehr einen Vegetationsbrand schnell unter Kontrolle gebracht. Das Feuer befand sich beim Eintreffen der Einsatzkräfte noch in der Entstehungsphase. Die Feuerwehren aus Altenkirchen und Korpach-Giesenhausen konnten die Flammen deshalb rasch löschen. Nach ersten Erkenntnissen besteht der Verdacht, dass eine bislang unbekannte Person das Feuer entzündet hat. Die Polizei Altenkirchen hat die Ermittlungen aufgenommen. Hinweise zu verdächtigen Beobachtungen nimmt die Polizei entgegen.
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1: In der Wetterredaktion ist Julia Kersten. Das Wetter fürs Wochenende zeigt einen Mix aus allem. In der Mitte und im Nordwesten startet der Tag wolkig mit Schauern und vereinzelten Gewittern, die aber später nachlassen. Der Süden darf sich auf freundliches Sonne-Wolken-Wetter freuen, allerdings sind an den Alpen kräftige Gewitter möglich. Die Höchstwerte liegen im Norden und in der Mitte bei 18 bis 21 Grad, im Süden werden bis zu 23 Grad erreicht. Der Wind weht meist schwach bis mäßig aus West bis Nordwest, an den Küsten kann es auch mal stürmischer werden. Die Nacht wird bei 14 bis 7 Grad meist trocken und klar, an den Küsten zieht noch der ein oder andere Schauer vorbei. Der Trend für die kommende Woche zeigt, der Sommer könnte wieder zurückkehren, möglich sind sogar noch einmal hochsommerliche Werte.
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1: Die L287 zwischen Elkenroth und Neunkhausen ist noch bis zum 22. August gesperrt. Es gibt eine Umleitungsstrecke. Voraussichtlich bis zum 18. September ist die K101 zwischen Ruppach-Goldhausen und Groß-Holbach gesperrt. Es wird an der Autobahnbrücke gearbeitet. Eine Umleitung ist ausgeschildert.
2: Alle Verkehrsinfos gibt's für euch auf verkehr.radiowesterwald.de. Euch eine gute und sichere Fahrt durch die Region.

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1: Wella helfen erweitert sein Engagement und ist ab sofort anerkannter Ausbildungsbetrieb. Ab 2027 sollen in der Vereinszentrale sowie im Sozialkaufhaus in Montabaur erstmals junge Menschen ausgebildet werden. Damit verbindet der Verein eine klassische Berufsausbildung mit sozialer Verantwortung und einer abwechslungsreichen Praxis. In der Vereinszentrale wird künftig die Ausbildung zur Kauffrau oder zum Kaufmann für Büromanagement angeboten. Außerdem ist ein duales Studium mit Bachelorabschluss geplant. Im Sozialkaufhaus in Montabaur soll die Ausbildung zur Verkäuferin oder zum Verkäufer möglich sein, mit der Option auf eine anschließende Ausbildung im Einzelhandel. Der Arbeitsalltag bei Wella helfen reicht weit über klassische Büro- oder Verkaufsaufgaben hinaus. Organisation, Verwaltung, Projektmanagement, Öffentlichkeitsarbeit, Veranstaltungsplanung und die Zusammenarbeit mit Unternehmen, Kommunen und Ehrenamtlichen gehören ebenso dazu wie der direkte Kontakt zu Menschen aus der Region. Auch die vielfältigen sozialen Projekte des Vereins machen die Ausbildung besonders abwechslungsreich. Neben fachlichem Wissen sollen die Auszubildenden vor allem Verantwortung übernehmen, selbstständig arbeiten und soziale Kompetenzen entwickeln. Im Sozialkaufhaus treffen Kundenkontakt, Warenwirtschaft und Organisation auf einen sozialen Auftrag und machen den Ausbildungsalltag besonders vielseitig. Mit der Anerkennung als Ausbildungsbetrieb setzt Wella helfen ein klares Zeichen für den Westerwald. Der Verein möchte jungen Menschen attraktive berufliche Perspektiven vor Ort bieten und gleichzeitig qualifizierten Nachwuchs für soziale und kaufmännische Aufgaben gewinnen. Der Geschäftsführer und Vorsitzende Björn Flick betont, man wolle jungen Menschen nicht nur einen Beruf vermitteln, sondern ihnen die Möglichkeit geben, sich persönlich weiterzuentwickeln und Verantwortung zu übernehmen. Die Mischung aus professioneller Arbeit und direktem Einsatz für Menschen machen die Ausbildung bei Wella helfen besonders. Seit der Gründung im Jahr 2020 hat sich Wella helfen von einer Nachbarschaftshilfe zu einem breit aufgestellten sozialen Netzwerk entwickelt. Mit dem Ausbildungsstart im Jahr 2027 beginnt nun ein weiteres Kapitel. Künftig sollen Wissen und Erfahrung an die nächste Generation weitergegeben und jungen Menschen eine fundierte berufliche Zukunft im Westerwald ermöglicht werden.
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Im Westerwald wird das Wochenende zunächst wechselhaft mit einzelnen Schauern. In Waldbreitbach werden tagsüber 19 bis 23 Grad erreicht. Nachts sinken die Werte auf 11 bis 7 Grad. Zum Sonntag lockern die Wolken auf und die Sonne setzt sich häufiger durch. Das ausführliche Westerwaldwetter hier bei uns in einer guten halben Stunde.

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1: Die Erlöserkirche in Neuhäusel soll ab September umfassend am Dach saniert werden. Untersuchungen haben erhebliche Schäden an der Dacheinschalung und den Dachbalken festgestellt. Bei den Arbeiten sollen unter anderem die Verschalung erneuert und das Dach neu mit Schiefer gedeckt werden. Außerdem sind neue Dachentwässerung und ein erneuerter Blitzschutz vorgesehen. Die Kosten liegen bei rund 238.000 Euro. Davon muss die Kirchengemeinde knapp 50.000 Euro selbst tragen. Für die Finanzierung des Eigenanteils bittet die Gemeinde um Spenden.

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2: Hallo, bei Radio Westerwald sagt Gilla. Mit mir geht's auch in dieser Stunde noch hier bei eurer Wellerwelle durch den Sonntag. Übrigens, Geheimtipp. Wenn ihr Musikwünsche habt, schickt eine Mail an wunsch@radiowesterwald.de. Wir spielen ihn dann gerne hier im Programm.

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1: Am Wochenende zeigt sich das Wetter im Westerwald wechselnd bewölkt. In Waldbreitbach und Höhen sind nach Norden hin einzelne Schauer oder kurze Gewitter möglich, sonst bleibt es meist trocken. Die Tageswerte erreichen 19 bis 23 Grad. In der Nacht kühlt es auf 11 bis 7 Grad ab. Der Ausblick auf die neue Woche. Zunächst bleibt es freundlich und trocken, bevor wieder mehr Wolken aufziehen.
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1: Bis zum 31. August ist die K51 zwischen Irmtraut und der L299 Richtung Hüblingen wegen Bauarbeiten voll gesperrt. Es gibt eine Umleitung. Bis voraussichtlich zum 4. September ist die K82 am Bahnübergang Staudt voll gesperrt. Es gibt eine Umleitungsstrecke. Der Verkehr wird umgeleitet bis zum 18. Dezember auf der K19 Ortsdurchfahrt Heimborn. Mit zum Teil zähfließendem Verkehr und erheblichen Verkehrseinschränkungen muss gerechnet werden auf der Rheinbrücke Bendorf im Zuge der A48. Hier finden für längere Zeit Bauarbeiten statt. Für den Verkehr gilt eine Höchstgeschwindigkeit von 60 km/h. Alle Verkehrsinfos gibt's für euch auf verkehr.radiowesterwald.de. Euch eine gute und sichere Fahrt durch die Region.
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1: In Altendietz haben zwei Brände innerhalb kurzer Zeit Polizei und Feuerwehr beschäftigt. In der Dietzer Straße brannte ein Werbeplakat an einem Laternenmast, das ein Anwohner noch vor dem Eintreffen der Feuerwehr löschen konnte. Kurz darauf wurde in der Friedrichstraße eine brennende Papiermülltonne gemeldet. Die Fahndung nach möglichen Brandstiftern blieb ohne Erfolg. Am Laternenmast entstand geringer Sachschaden. Die Polizei sucht nun Zeugen, die verdächtige Personen oder Beobachtungen gemacht haben.
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1: Es ist 12 Uhr.
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3: Im Studio ist Michael Biem. Der Ebola-Ausbruch in der Dominikanischen Republik Kongo entwickelt sich nach Einschätzung der Weltgesundheitsorganisation zu einer der schwersten Epidemien dieser Art. Innerhalb von rund 100 Tagen wurden mehr als 5000 Erkrankungen und über 2500 Todesfälle registriert. In der 13. Woche nach Ausbruchsmeldung lag die Zahl der bestätigten Fälle fast 10-mal höher als beim bislang schwersten Ebola-Ausbruch in Westafrika in den Jahren 2014 und 15. Auch die Zahl der Todesopfer übertraf den damaligen Stand, nach 13 Wochen um mehr als das Siebenfache. Die WHO warnt, die Epidemie sei noch lange nicht unter Kontrolle und breitet sich besonders schnell aus. Die ukrainische Antikorruptionsbehörde weitet ihre Ermittlungen gegen mehrere hochrangige Politiker und Mitarbeiter des Präsidentenumfelds aus.
4: Unter den Verdächtigen ist auch die früher stellvertretende Leiterin des Präsidentenbüros, die bereits entlassen wurde. Die Ermittler veröffentlichen zudem weitere Tonaufnahmen aus dem Verfahren. Im Mittelpunkt steht der frühere Energieminister, gegen den bereits seit längerem wegen Korruptionsvorwürfen ermittelt wird. Ihm wird unter anderem die Beteiligung an der Veruntreuung von mehr als 110 Millionen Dollar im Energiesektor vorgeworfen.
3: Das klassische Festnetztelefon zu Hause wird in Deutschland zunehmend seltener genutzt. Einer Umfrage zufolge haben nur noch 61% der Befragten einen Anschluss in Gebrauch. 10% weniger als im Vorjahr. Besonders stark ist der Rückgang bei jüngeren Menschen. Bei den 18- bis 29-Jährigen nutzen lediglich 42% das Festnetz. Bei den 70- bis 79-Jährigen sind es dagegen noch 89%. Insgesamt telefoniert nur noch etwa jeder Zehnte Befragte täglich über das Festnetz, während 39% ganz darauf verzichten. Selbst vorhandene Anschlüsse bleiben häufig ungenutzt, weil das Smartphone für viele inzwischen ausreicht. Kurz vor dem 35. Unabhängigkeitstag der Ukraine ist Außenminister Wadephul zu Gesprächen nach Kiew gereist. Bei seinem Besuch bekräftigte der CDU-Politiker die Unterstützung Deutschlands für die Ukraine im Krieg gegen Russland und betonte, das Land werde diesen Kampf gewinnen. Wadephul warf Russland zugleich schwere Angriffe auf die ukrainische Zivilbevölkerung und die Energieversorgung vor. Moskau wolle damit nach seiner Einschätzung die Lebensbedingungen der Menschen verschlechtern und den Widerstand der Ukraine brechen.
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1: In der Wetterredaktion ist Julia Kersten. Das Wetter fürs Wochenende zeigt einen Mix aus allem. In der Mitte und im Nordwesten startet der Tag wolkig mit Schauern und vereinzelten Gewittern, die aber später nachlassen. Der Süden darf sich auf freundliches Sonne-Wolken-Wetter freuen, allerdings sind an den Alpen kräftige Gewitter möglich. Die Höchstwerte liegen im Norden und in der Mitte bei 18 bis 21 Grad, im Süden werden bis zu 23 Grad erreicht. Der Wind weht meist schwach bis mäßig aus West bis Nordwest, an den Küsten kann es auch mal stürmischer werden. Die Nacht wird bei 14 bis 7 Grad meist trocken und klar, an den Küsten zieht noch der ein oder andere Schauer vorbei. Der Trend für die kommende Woche zeigt, der Sommer könnte wieder zurückkehren, möglich sind sogar noch einmal hochsommerliche Werte.
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1: Die L287 zwischen Elkenroth und Neunkhausen ist noch bis zum 22. August gesperrt. Es gibt eine Umleitungsstrecke. Voraussichtlich bis zum 18. September ist die K101 zwischen Ruppach-Goldhausen und Groß-Holbach gesperrt. Es wird an der Autobahnbrücke gearbeitet. Eine Umleitung ist ausgeschildert.
2: Alle Verkehrsinfos gibt's für euch auf verkehr.radiowesterwald.de. Euch eine gute und sichere Fahrt durch die Region.

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1: Zwischen den Anschlussstellen Dierdorf und Ransbach-Baumbach beginnt im September der Bau einer Grünbrücke über die A3. Das Bauwerk bei Oberheiz soll bislang getrennte Lebensräume von Wildtieren wieder miteinander verbinden. Die rund 22 Millionen Euro teure Maßnahme umfasst auch Schutzvorrichtungen, Begrünung und Anpassung an den Entwässerungsleitungen. Während der Bauarbeiten wird der Verkehr in beiden Fahrtrichtungen auf jeweils drei verengte Fahrstreifen am Baufeld vorbeigeführt. Die Bauarbeiten sollen

0: nach aktueller Planung Ende 2029 abgeschlossen sein. Die Kosten trägt der Bund.
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1: Der Rückblick auf die wichtigsten Meldungen der vergangenen Woche. Im Studio ist Michael Mien. Montag. Bei den Landratswahlen im Westerwald wird es am 30. August eine Stichwahl geben. Klaus Lütgefedder von der CDU erhielt mit knapp über 40% nicht die absolute und notwendige Mehrheit. Die SPD-Kandidatin Tanja Machalet erreichte rund 27% und kam damit auf Platz 2. Der AfD-Kandidat erhielt knapp 20% der Stimmen, die Freien Wähler kamen auf rund 8%, Volt auf gut 4% und die Linke auf etwas mehr als 3%. Vor der Wahl hatte Linken-Kandidatin Line Bratenstein zudem von Bedrohungen im Internet berichtet, zu denen die Behörden ermitteln. Dienstag. Der große Waldbrand bei Geppertshain hat 4 verletzte Feuerwehrleute gefordert. Rund 300 Einsatzkräfte verhinderten, dass die Flammen auf die nahegelegene Bebauung und die Westerwaldschule übergriffen. Insgesamt waren rund 10 Hektar Wald betroffen. Auch Landwirte und mehrere Hubschrauber unterstützten den Einsatz. Rund 20 Familien mussten ihre Häuser zunächst verlassen, konnten aber nach kurzer Zeit wieder zurückkehren. Mittwoch. In Freilingen ist ein Gebäudekomplex in der Hohen Straße in Brand geraten. In dem Gebäude befinden sich neben einer Wohnung auch Räume eines Clubs, der zum Zeitpunkt des Brandausbruchs aber geschlossen war. Menschen wurden nicht verletzt. Das Feuer breitete sich im Verlauf nahezu auf das gesamte Gebäude aus. Die Löscharbeiten dauerten einige Stunden an. Der Gebäudeschaden wird auf einen mittleren 6-stelligen Betrag geschätzt. Die Brandursache ist noch unklar. Die Kripo hat die Ermittlungen übernommen. Donnerstag. Schwere Unwetter haben große Schäden verursacht. In einzelnen Bereichen wurden Windgeschwindigkeiten von mehr als 100 km/h gemessen. Dutzende Einsätze von Feuerwehr und Polizei waren die Folge. Zahlreiche Gebäude, Fahrzeuge und Gärten wurden beschädigt. Windhosen zogen über mehrere Gemeinden und durch Waldgebiete. Vielerorts stürzten Bäume und Äste auf die Straße und sorgten für erhebliche Verkehrsbehinderungen. Auch auf der Autobahn kippten mehrere Lastwagen um. Die Schäden gehen nach ersten Einschätzungen in die Hunderttausende. Nach nur rund 15 Minuten war das extreme Wetterphänomen wieder vorbei. Freitag. Der Waldbrandzug des Westerwaldkreises hat 2 Brandeinsätzen außerhalb des eigenen Landkreises die örtlichen Feuerwehren unterstützt. In der Vordereifel im Landkreis Main-Koblenz und in Geppertshain im Landkreis Altenkirchen waren insgesamt 112 Einsatzkräfte beteiligt. Die speziell ausgerüstete Einheit verfügt über geschultes Personal, besondere Einsatzmittel und geländefähige Tanklöschfahrzeuge. Damit können die Feuerwehren vor allem bei großen Waldflächen, schwieriger Wasserversorgung und unwegsamem Gelände unterstützt werden. Soweit der Wochenrückblick auf Radio Westerwald.
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3: Sonntag mit Gilla. Ich bin auch in der nächsten Stunde noch für euch am Mikrofon und im Studio. Auch heute ist natürlich wieder jede Menge los bei uns in der Region. Schaut doch einfach mal bei www.radiowesterwald.de vorbei. Dort gibt's jede Menge Veranstaltungstipps aus der Region für die Region.

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1: Am Wochenende zeigt sich das Wetter im Westerwald wechselnd bewölkt. In Waldbreitbach und Höhen sind nach Norden hin einzelne Schauer oder kurze Gewitter möglich, sonst bleibt es meist trocken. Die Tageswerte erreichen 19 bis 23 Grad. In der Nacht kühlt es auf 11 bis 7 Grad ab. Der Ausblick auf die neue Woche. Zunächst bleibt es freundlich und trocken, bevor wieder mehr Wolken aufziehen.
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1: Bis zum 31. August ist die K51 zwischen Irmtraut und der L299 Richtung Hüblingen wegen Bauarbeiten voll gesperrt. Es gibt eine Umleitung. Bis voraussichtlich zum 4. September ist die K82 am Bahnübergang Staudt voll gesperrt. Es gibt eine Umleitungsstrecke. Der Verkehr wird umgeleitet bis zum 18. Dezember auf der K19 Ortsdurchfahrt Heimborn. Mit zum Teil zähfließendem Verkehr und erheblichen Verkehrseinschränkungen muss gerechnet werden auf der Rheinbrücke Bendorf im Zuge der A48. Hier finden für längere Zeit Bauarbeiten statt. Für den Verkehr gilt eine Höchstgeschwindigkeit von 60 km/h. Alle Verkehrsinfos gibt's für euch auf verkehr.radiowesterwald.de. Euch eine gute und sichere Fahrt durch die Region.

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1: Die Landesregierung will Verwaltungsverfahren in Rheinland-Pfalz einfacher und stärker digital gestalten. Unternehmen sollen grundsätzlich von landesrechtlichen Berichts- und Dokumentationspflichten entlastet werden, sofern diese nicht zwingend notwendig sind. Auch für Bürger soll künftig häufiger eine E-Mail oder ein elektronisches Dokument ausreichen. Originale und beglaubigte Kopien sollen nur noch verlangt werden, wenn sie aus rechtlichen Gründen notwendig sind. Außerdem will die Landesregierung gemeinsam mit den Kommunen Zuständigkeiten und Abläufe überprüfen. Ziel sind weniger Bürokratie und schnellere Verwaltungsverfahren.
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1: Was für ein Tag. Da draußen ist ja einiges los. Was aktuell in der Weltgeschichte wichtig ist, verraten wir schon bald in der aktuellen Ausgabe der Nachrichten. Wie gewohnt, alle 120 Minuten hier bei uns im Programm. Und für alle, die den Rollladen immer noch unten haben, im Wetterbericht verraten wir sogar, ob sich das Aufstehen noch oder schon wieder lohnt. Zur Unterstützung deswegen jetzt ein wenig Musik.

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1: In der Wetterredaktion ist Julia Kersten. Das Wetter fürs Wochenende zeigt einen Mix aus allem. In der Mitte und im Nordwesten startet der Tag wolkig mit Schauern und vereinzelten Gewittern, die aber später nachlassen. Der Süden darf sich auf freundliches Sonne-Wolken-Wetter freuen, allerdings sind an den Alpen kräftige Gewitter möglich. Die Höchstwerte liegen im Norden und in der Mitte bei 18 bis 21 Grad, im Süden werden bis zu 23 Grad erreicht. Der Wind weht meist schwach bis mäßig aus West bis Nordwest, an den Küsten kann es auch mal stürmischer werden. Die Nacht wird bei 14 bis 7 Grad meist trocken und klar, an den Küsten zieht noch der ein oder andere Schauer vorbei. Der Trend für die kommende Woche zeigt, der Sommer könnte wieder zurückkehren, möglich sind sogar noch einmal hochsommerliche Werte.
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1: Die L257 Ortsdurchfahrt Frohrath, Hausen-Wied ist noch bis zum 30. August gesperrt. Der Verkehr wird umgeleitet über Hausen, Rossbach und Waldbreitbach. Bis zum 31. August ist die K51 zwischen Irmtraut und der L299 Richtung Hüblingen wegen Bauarbeiten voll gesperrt. Es gibt eine Umleitung. Noch bis Ende September ist die Ortsdurchfahrt in Hilscheid gesperrt. Eine Umleitungsstrecke ist eingerichtet. Mit zum Teil zähfließendem Verkehr und erheblichen Verkehrseinschränkungen muss gerechnet werden auf der Rheinbrücke Bendorf im Zuge der A48. Hier finden für längere Zeit Bauarbeiten statt. Für den Verkehr gilt eine Höchstgeschwindigkeit von 60 km/h. Alle Verkehrsinfos gibt's für euch auf verkehr.radiowesterwald.de. Euch eine gute und sichere Fahrt durch die Region.

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0: Im Westerwald wird das Wochenende zunächst wechselhaft mit einzelnen Schauern. In Waldbreitbach werden tagsüber 19 bis 23 Grad erreicht. Nachts sinken die Werte auf 11 bis 7 Grad. Zum Sonntag lockern die Wolken auf und die Sonne setzt sich häufiger durch. Das ausführliche Westerwaldwetter hier bei uns in einer guten halben Stunde.
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1: Bei den Landratswahlen im Westerwald wird es am 30. August eine Stichwahl geben. Klaus Lütgefedder von der CDU erhielt mit knapp über 40% nicht die absolute und notwendige Mehrheit. Die SPD-Kandidatin Tanja Machalet erreichte rund 27% und kam damit auf Platz 2. Der AfD-Kandidat erhielt knapp 20% der Stimmen, die Freien Wähler kamen auf rund 8%, Volt auf gut 4% und die Linke auf etwas mehr als 3%. Vor der Wahl hatte Linken-Kandidatin Line Bratenstein zudem von Bedrohungen im Internet berichtet, zu denen die Behörden ermitteln.
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1: Der Rückblick auf die wichtigsten Meldungen der vergangenen Woche. Im Studio ist Michael Miem. Montag. Bei den Landratswahlen im Westerwald wird es am 30. August eine Stichwahl geben. Klaus Lütgefedder von der CDU erhielt mit knapp über 40% nicht die absolute und notwendige Mehrheit. Die SPD-Kandidatin Tanja Machalet erreichte rund 27% und kam damit auf Platz 2. Der AfD-Kandidat erhielt knapp 20% der Stimmen, die Freien Wähler kamen auf rund 8%, Volt auf gut 4% und die Linke auf etwas mehr als 3%. Vor der Wahl hatte Linken-Kandidatin Line Bratenstein zudem von Bedrohungen im Internet berichtet, zu denen die Behörden ermitteln. Dienstag. Der große Waldbrand bei Geppertshain hat 4 verletzte Feuerwehrleute gefordert. Rund 300 Einsatzkräfte verhinderten, dass die Flammen auf die nahegelegene Bebauung und die Westerwaldschule übergriffen. Insgesamt waren rund 10 Hektar Wald betroffen. Auch Landwirte und mehrere Hubschrauber unterstützten den Einsatz. Rund 20 Familien mussten ihre Häuser zunächst verlassen, konnten aber nach kurzer Zeit wieder zurückkehren. Mittwoch. In Freilingen ist ein Gebäudekomplex in der Hohen Straße in Brand geraten. In dem Gebäude befinden sich neben einer Wohnung auch Räume eines Clubs, der zum Zeitpunkt des Brandausbruchs aber geschlossen war. Menschen wurden nicht verletzt. Das Feuer breitete sich im Verlauf nahezu auf das gesamte Gebäude aus. Die Löscharbeiten dauerten einige Stunden an. Der Gebäudeschaden wird auf einen mittleren 6-stelligen Betrag geschätzt. Die Brandursache ist noch unklar. Die Kripo hat die Ermittlungen übernommen. Donnerstag. Schwere Unwetter haben große Schäden verursacht. In einzelnen Bereichen wurden Windgeschwindigkeiten von mehr als 100 km/h gemessen. Dutzende Einsätze von Feuerwehr und Polizei waren die Folge. Zahlreiche Gebäude, Fahrzeuge und Gärten wurden beschädigt. Windhosen zogen über mehrere Gemeinden und durch Waldgebiete. Vielerorts stürzten Bäume und Äste auf die Straße und sorgten für erhebliche Verkehrsbehinderungen. Auch auf der Autobahn kippten mehrere Lastwagen um. Die Schäden gehen nach ersten Einschätzungen in die Hunderttausende. Nach nur rund 15 Minuten war das extreme Wetterphänomen wieder vorbei. Freitag. Der Waldbrandzug des Westerwaldkreises hat 2 Brandeinsätzen außerhalb des eigenen Landkreises die örtlichen Feuerwehren unterstützt. In der Vordereifel im Landkreis Main-Koblenz und in Geppertshain im Landkreis Altenkirchen waren insgesamt 112 Einsatzkräfte beteiligt. Die speziell ausgerüstete Einheit verfügt über geschultes Personal, besondere Einsatzmittel und geländefähige Tanklöschfahrzeuge. Damit können die Feuerwehren vor allem bei großen Waldflächen, schwieriger Wasserversorgung und unwegsamem Gelände unterstützt werden. Soweit der Wochenrückblick auf Radio Westerwald.
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3: Hallo, Gilla hier. Ich wollte nicht stören und nur kurz einen guten Sonntag wünschen. Bis später.

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2: Am Wochenende zeigt sich das Wetter im Westerwald wechselnd bewölkt. In Waldbreitbach und Höhen sind nach Norden hin einzelne Schauer oder kurze Gewitter möglich, sonst bleibt es meist trocken. Die Tageswerte erreichen 19 bis 23 Grad. In der Nacht kühlt es auf 11 bis 7 Grad ab. Der Ausblick auf die neue Woche. Zunächst bleibt es freundlich und trocken, bevor wieder mehr Wolken aufziehen.
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1: Bis zum 31. August ist die K51 zwischen Irmtraut und der L299 Richtung Hüblingen wegen Bauarbeiten voll gesperrt. Es gibt eine Umleitung. Bis voraussichtlich zum 4. September ist die K82 am Bahnübergang Staudt voll gesperrt. Es gibt eine Umleitungsstrecke. Der Verkehr wird umgeleitet bis zum 18. Dezember auf der K19 Ortsdurchfahrt Heimborn. Mit zum Teil zähfließendem Verkehr und erheblichen Verkehrseinschränkungen muss gerechnet werden auf der Rheinbrücke Bendorf im Zuge der A48. Hier finden für längere Zeit Bauarbeiten statt. Für den Verkehr gilt eine Höchstgeschwindigkeit von 60 km/h. Alle Verkehrsinfos gibt's für euch auf verkehr.radiowesterwald.de. Euch eine gute und sichere Fahrt durch die Region.

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3: Gemütlich im Kinosessel sitzt Michael Mien.
1: Meine Haare sind mein Markenzeichen.
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5: Film ab.
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3: Heute wird's emotional, spektakulär und herrlich nostalgisch. Wir reisen mit Amarga Navidad in ein bewegendes Weihnachtsdrama, schwingen uns mit Spider-Man 4 erneut durch New York und treffen alte Freunde in Toy Story 5 wieder. Drei Filme, die zeigen, im Kino gibt's Herz, Action und jede Menge Kindheitserinnerungen. Pedro Almodóvar meldet sich mit einem neuen emotionalen Drama zurück. Amarga Navidad, auf Deutsch Bitteres Fest, erzählt die Geschichte der Werbemanagerin Elsa, die kurz vor Weihnachten ihre Mutter verliert. Statt sich ihrer Trauer zu stellen, flüchtet sie sich in die Arbeit und versucht, den Schmerz zu verdrängen. Erst als die Belastung immer größer wird, verlässt Elsa ihren Alltag und begibt sich gemeinsam mit einer Freundin auf eine Reise. Dabei setzt sie sich nicht nur mit dem Verlust auseinander, sondern auch mit ihrem eigenen Leben und ihren Beziehungen. Wie so oft verbindet Almodóvar starke Figuren und emotionale Bilder sowie eine Geschichte, die von Trauer, Hoffnung und Neuanfang erzählt. Ein ruhiger Film, der lange nachwirkt. Der freundliche Superheld aus der Nachbarschaft schwingt sich wieder durch New York. Mit Spider-Man 4 beginnt für Peter Parker ein neues Kapitel nach den dramatischen Ereignissen der vorherigen Filme. Nachdem sich niemand mehr an seine wahre Identität erinnert, muss Peter sein Leben völlig neu aufbauen. Ohne die Unterstützung seiner Freunde steht er erneut vor der Aufgabe, New York vor neuen Gefahren zu beschützen. Gleichzeitig kämpft er mit der Frage, wie sich Heldentum und ein normales Leben überhaupt vereinbaren lassen. Actionreiche Kämpfe, spektakuläre Netzschwünge und jede Menge Humor gehören natürlich wieder dazu. Fans dürfen sich auf neue Gegner, überraschende Begegnungen und ein weiteres großes Abenteuer im Marvel-Universum freuen. Woody, Buzz Lightyear, Jessie und ihre Freunde melden sich mit einem neuen Abenteuer zurück. Diesmal bekommen es die Spielzeuge allerdings mit einer ganz besonderen Konkurrenz zu tun, moderner Technik. Im Mittelpunkt steht Bonnies neues Lieblingsspielzeug, ein intelligentes Tablet namens Lilypad. Während Kinder immer mehr Zeit mit digitalen Geräten verbringen, fragen sich die Spielzeuge, ob für sie überhaupt noch Platz im Kinderzimmer ist. Die bekannte Mischung aus Humor, Herz und Abenteuer bleibt erhalten und verbindet die beliebten Figuren mit einem aktuellen Thema. Für Fans der Reihe gibt es außerdem ein Wiedersehen mit Woody und Buzz, die erneut beweisen, dass echte Freundschaft niemals aus der Mode kommt.
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3: Mit Amarga Navidad gibt es großes Gefühlskino. Spider-Man 4 bringt neue Action aus dem Marvel-Universum und Toy Story 5 lässt die beliebtesten Spielzeuge der Filmgeschichte gegen die digitale Welt antreten. 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
1: Wegen eines Waldbrands ist ein Teil der Gemeinde Gebhardshain im Landkreis Altenkirchen evakuiert worden. Bewohner der Straße im Eckewieschen mussten ihre Häuser verlassen, weil sich die Flammen bis auf rund 20 Meter an die Bebauung ausgebreitet hatten. Das Feuer erfasste mehr als 1 Hektar Waldfläche. Die Feuerwehr konzentrierte sich besonders auf den Schutz der Westerwaldschule und der umliegenden Gebäude. Auch Landwirte unterstützten die Einsatzkräfte bei den Löschmaßnahmen. Zusätzlich wurde ein Hubschrauber zur Brandbekämpfung aus der Luft eingesetzt.
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1: Im Studio ist Michael Biem. Der Ebola-Ausbruch in der Dominikanischen Republik Kongo entwickelt sich nach Einschätzung der Weltgesundheitsorganisation zu einer der schwersten Epidemien dieser Art. Innerhalb von rund 100 Tagen wurden mehr als 5000 Erkrankungen und über 2500 Todesfälle registriert. In der 13. Woche nach Ausbruchsmeldung lag die Zahl der bestätigten Fälle fast 10-mal höher als beim bislang schwersten Ebola-Ausbruch in Westafrika in den Jahren 2014 und 15. Auch die Zahl der Todesopfer übertraf den damaligen Stand, nach 13 Wochen um mehr als das Siebenfache. Die WHO warnt, die Epidemie sei noch lange nicht unter Kontrolle und breitet sich besonders schnell aus. Die ukrainische Antikorruptionsbehörde weitet ihre Ermittlungen gegen mehrere hochrangige Politiker und Mitarbeiter des Präsidentenumfelds aus.
2: Unter den Verdächtigen ist auch die früher stellvertretende Leiterin des Präsidentenbüros, die bereits entlassen wurde. Die Ermittler veröffentlichen zudem weitere Tonaufnahmen aus dem Verfahren. Im Mittelpunkt steht der frühere Energieminister, gegen den bereits seit längerem wegen Korruptionsvorwürfen ermittelt wird. Ihm wird unter anderem die Beteiligung an der Veruntreuung von mehr als 110 Millionen Dollar im Energiesektor vorgeworfen.
1: Das klassische Festnetztelefon zu Hause wird in Deutschland zunehmend seltener genutzt. Einer Umfrage zufolge haben nur noch 61% der Befragten einen Anschluss in Gebrauch. 10% weniger als im Vorjahr. Besonders stark ist der Rückgang bei jüngeren Menschen. Bei den 18- bis 29-Jährigen nutzen lediglich 42% das Festnetz. Bei den 70- bis 79-Jährigen sind es dagegen noch 89%. Insgesamt telefoniert nur noch etwa jeder Zehnte Befragte täglich über das Festnetz, während 39% ganz darauf verzichten. Selbst vorhandene Anschlüsse bleiben häufig ungenutzt, weil das Smartphone für viele inzwischen ausreicht. Kurz vor dem 35. Unabhängigkeitstag der Ukraine ist Außenminister Wadephul zu Gesprächen nach Kiew gereist. Bei seinem Besuch bekräftigte der CDU-Politiker die Unterstützung Deutschlands für die Ukraine im Krieg gegen Russland und betonte, das Land werde diesen Kampf gewinnen. Wadephul warf Russland zugleich schwere Angriffe auf die ukrainische Zivilbevölkerung und die Energieversorgung vor. Moskau wolle damit nach seiner Einschätzung die Lebensbedingungen der Menschen verschlechtern und den Widerstand der Ukraine brechen.
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3: Schönen guten Tag aus dem Radio Westerwald Studio in Höhergrenzhausen. Ich bin heute Morgen echt nicht einfach aus der Kiste gekommen. Mit Musik geht alles besser und deswegen gibt's jetzt auch Musik hier bei uns auf die Ohren. Gute Unterhaltung.

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1: In der Wetterredaktion ist Julia Kersten. Das Wetter fürs Wochenende zeigt einen Mix aus allem. In der Mitte und im Nordwesten startet der Tag wolkig mit Schauern und vereinzelten Gewittern, die aber später nachlassen. Der Süden darf sich auf freundliches Sonne-Wolken-Wetter freuen, allerdings sind an den Alpen kräftige Gewitter möglich. Die Höchstwerte liegen im Norden und in der Mitte bei 18 bis 21 Grad, im Süden werden bis zu 23 Grad erreicht. Der Wind weht meist schwach bis mäßig aus West bis Nordwest, an den Küsten kann es auch mal stürmischer werden. Die Nacht wird bei 14 bis 7 Grad meist trocken und klar, an den Küsten zieht noch der ein oder andere Schauer vorbei. Der Trend für die kommende Woche zeigt, der Sommer könnte wieder zurückkehren, möglich sind sogar noch einmal hochsommerliche Werte.
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1: Die L257 Ortsdurchfahrt Frohrath, Hausen-Wied ist noch bis zum 30. August gesperrt. Der Verkehr wird umgeleitet über Hausen, Rossbach und Waldbreitbach. Bis zum 31. August ist die K51 zwischen Irmtraut und der L299 Richtung Hüblingen wegen Bauarbeiten voll gesperrt. Es gibt eine Umleitung. Noch bis Ende September ist die Ortsdurchfahrt in Hilscheid gesperrt. Eine Umleitungsstrecke ist eingerichtet. Mit zum Teil zähfließendem Verkehr und erheblichen Verkehrseinschränkungen muss gerechnet werden auf der Rheinbrücke Bendorf im Zuge der A48. Hier finden für längere Zeit Bauarbeiten statt. Für den Verkehr gilt eine Höchstgeschwindigkeit von 60 km/h. Alle Verkehrsinfos gibt's für euch auf verkehr.radiowesterwald.de. Euch eine gute und sichere Fahrt durch die Region.
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Im Westerwald wird das Wochenende zunächst wechselhaft mit einzelnen Schauern. In Waldbreitbach werden tagsüber 19 bis 23 Grad erreicht. Nachts sinken die Werte auf 11 bis 7 Grad. Zum Sonntag lockern die Wolken auf und die Sonne setzt sich häufiger durch. Das ausführliche Westerwaldwetter hier bei uns in einer guten halben Stunde.

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1: Die evangelische Kirche in Höchstenbach wird im Innern umfassend renoviert, um künftig besser nutzbar zu sein. Die Arbeiten umfassen unter anderem einen neuen Sandsteinboden, eine moderne Heizungsanlage und eine erneuerte Elektroinstallation. Zudem werden historische Wandmalereien gereinigt und konserviert. Die aktuelle Bauphase kostet rund 740.000 Euro. Insgesamt belaufen sich die Sanierungsarbeiten auf etwa 1,3 Millionen Euro. Die Arbeiten sollen spätestens im kommenden Frühjahr abgeschlossen sein.
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1: Hallo, hier ist Gilla am Sonntag. Wir blicken gleich auf die Temperaturen für heute, damit ihr wisst, ob ihr den Tag auf der Couch oder draußen verbringen könnt.

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1: Am Wochenende zeigt sich das Wetter im Westerwald wechselnd bewölkt. In Waldbreitbach und Höhen sind nach Norden hin einzelne Schauer oder kurze Gewitter möglich, sonst bleibt es meist trocken. Die Tageswerte erreichen 19 bis 23 Grad. In der Nacht kühlt es auf 11 bis 7 Grad ab. Der Ausblick auf die neue Woche. Zunächst bleibt es freundlich und trocken, bevor wieder mehr Wolken aufziehen.
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1: Bis zum 31. August ist die K51 zwischen Irmtraut und der L299 Richtung Hüblingen wegen Bauarbeiten voll gesperrt. Es gibt eine Umleitung. Bis voraussichtlich zum 4. September ist die K82 am Bahnübergang Staudt voll gesperrt. Es gibt eine Umleitungsstrecke. Der Verkehr wird umgeleitet bis zum 18. Dezember auf der K19 Ortsdurchfahrt Heimborn. Mit zum Teil zähfließendem Verkehr und erheblichen Verkehrseinschränkungen muss gerechnet werden auf der Rheinbrücke Bendorf im Zuge der A48. Hier finden für längere Zeit Bauarbeiten statt. Für den Verkehr gilt eine Höchstgeschwindigkeit von 60 km/h. Alle Verkehrsinfos gibt's für euch auf verkehr.radiowesterwald.de. Euch eine gute und sichere Fahrt durch die Region.

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2: Autos mit Keyless-System versprechen einen gewissen Komfort, denn für das Öffnen und Starten des Fahrzeugs muss man nicht mehr den Schlüssel in die Hand nehmen. Allerdings ist diese Technik vielfach unsicher. Seit 10 Jahren testet der ADAC im Rahmen seines Autotests die Sicherheit der Systeme. Stand heute wurden über 850 Fahrzeuge untersucht. Die Erfahrungen des Mobilitätsclubs zeigen klar, einige Hersteller nehmen die Gefahr immer noch nicht ernst genug, obwohl technische Lösungen verfügbar sind. Je nach Fahrzeugmodell kann mit speziellen Geräten die Funkkommunikation zwischen Auto und Schlüssel künstlich verlängert werden. Die benutzen das aus und können das Auto ohne den Schlüssel illegal öffnen und in vielen Fällen sogar starten und davonfahren. Für den ADAC-Test werden die Signale zwischen Auto und Schlüssel mit einem Funkverlängerer gestreckt. So lassen sich hunderte Meter Strecke und sogar Mauern oder Türen überwinden. Am Fahrzeug wird dann überprüft, ob es sich mit dem verlängerten Signal öffnen und starten lässt. Die Ergebnisse sind aus Sicht des ADAC inakzeptabel. Auch heute kann noch fast die Hälfte der Fahrzeuge mit einem verlängerten Funksignal geöffnet werden. In rund jedem dritten Fall gelang sogar der illegale Start des Motors. Die Zahlen zeigen 2 Trends. Einige Hersteller haben die Problematik ernst genommen und nachgebessert. Sie rüsten ihre Autos in der Regel mit der sogenannten Ultra-Wide-Band-Technologie nach, die nach dem aktuellen Stand der Technik als gut abgesichert gilt. Dennoch gibt es immer noch viele Hersteller, die auf den alten, unsicheren Standard setzen. Der ADAC fordert, dass alle Fahrzeughersteller Keyless-Systeme künftig zeitgemäß absichern müssen. Die Technologie ist erprobt und kann mit geringen Mehrkosten verbaut werden. Das Problem der Keyless-Diebstähle ist seit über 15 Jahren bekannt und kann so einfach abgeschafft werden. Verbraucher sollten beim Kauf aktiv nachfragen, ob das Keyless-System des Fahrzeugs auf diese Technologie setzt und im Zweifelsfall auf die Komfortfunktion verzichten. Zudem sollte man das Fahrzeug über Nacht möglichst in einer verschlossenen Garage abstellen und Funkschlüssel innerhalb von Gebäuden nicht in der Nähe von Außentüren, Außenwänden und Fenstern aufbewahren. Helfen kann es auch, den Schlüssel in eine Metalldose oder ein abgeschirmtes Etui zu legen oder ihn in Alufolie zu wickeln. Probieren Sie es einfach mal aus.
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1: Zwischen den Anschlussstellen Dierdorf und Ransbach-Baumbach beginnt im September der Bau einer Grünbrücke über die A3. Das Bauwerk bei Oberheiz soll bislang getrennte Lebensräume von Wildtieren wieder miteinander verbinden. Die rund 22 Millionen Euro teure Maßnahme umfasst auch Schutzvorrichtungen, Begrünung und Anpassung an den Entwässerungsleitungen. Während der Bauarbeiten wird der Verkehr in beiden Fahrtrichtungen auf jeweils drei verengte Fahrstreifen am Baufeld vorbeigeführt. Die Bauarbeiten sollen nach aktueller Planung Ende 2029 abgeschlossen sein. Die Kosten trägt der Bund.
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1: Im Studio ist Michael Miem. Nach einem Waldbrand und heftigen Überschwemmungen hat sich die Lage an der spanischen Mittelmeerküste etwas entspannt. Das Feuer in der Region Valencia war nach einem Blitzeinschlag ausgebrochen und konnte inzwischen eingedämmt werden. Rund 1000 Bewohner des gefährdeten Ortes dürfen in ihre Häuser zurückkehren, sollen diese zunächst aber möglichst nicht verlassen. In der bergigen Region wurden etwa 630 Hektar Naturfläche durch die Flammen zerstört. Nach dem tödlichen Schwertangriff an einer Schule im schwedischen Fagersta trauern die Menschen um ein 17-jähriges Mädchen. Vor dem Schulgebäude stellten Einwohner hunderte Kerzen und Blumen auf. Bei der Attacke wurden außerdem 3 Jugendliche verletzt, 2 von ihnen schwer. Als mutmaßlicher Täter sitzt ein 18-jähriger Mann in Untersuchungshaft. Er soll selbst Schüler der Schule gewesen sein und sich deshalb Zugang verschafft haben. Die Staatsanwaltschaft ermittelt wegen Mordes und versuchten Mordes. Das Motiv ist weiterhin unklar. Bundesgesundheitsminister Lindemann stellt sich gegen geplante Kürzungen bei den Rentenansprüchen von Menschen, die Angehörige pflegen. Der CDU-Politiker kündigte an, bei dieser Gruppe nicht sparen zu wollen. Unterstützung erhält er dabei von den gesetzlichen Krankenkassen, der Stiftung Patientenschutz und dem Sozialverband SOVD. Damit zeichnet sich innerhalb der Bundesregierung Streit über die geplanten Einsparungen ab. Das klassische Festnetztelefon zu Hause wird in Deutschland zunehmend seltener genutzt. Einer Umfrage zufolge haben nur noch 61% der Befragten einen Anschluss in Gebrauch, 10% weniger als im Vorjahr. Besonders stark ist der Rückgang bei jüngeren Menschen. Bei den 18- bis 29-Jährigen nutzen lediglich 42% das Festnetz, bei den 70- bis 79-Jährigen sind es dagegen noch 89%. Insgesamt telefoniert nur noch etwa jeder 10. Befragte täglich über das Festnetz, während 39% ganz darauf verzichten. Selbst vorhandene Anschlüsse bleiben häufig ungenutzt, weil das Smartphone für viele inzwischen ausreicht. Soweit die aktuellen Meldungen aus der Nachrichtenredaktion.
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2: Das ist der Sonntag hier auf eurer Wellerwelle. Ein bisschen bin ich noch für euch da. Morgen früh ab 5 ist Morgenkönig Sven für euch wieder im Studio und Michael bringt euch von Montag bis Freitag von 10 bis um 4 durch die Infothek und den Mittag hier im Radioland. Ab 4 ist dann Steffi für euch da, wenn es in den Abend geht. Ach ja, und mich hört ihr natürlich auch. Jeden Sonntag. Ich bin Gilla. Hallo!

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1: In der Wetterredaktion ist Julia Kersten. Das Wetter fürs Wochenende zeigt einen Mix aus allem. In der Mitte und im Nordwesten startet der Tag wolkig mit Schauern und vereinzelten Gewittern, die aber später nachlassen. Der Süden darf sich auf freundliches Sonne-Wolken-Wetter freuen, allerdings sind an den Alpen kräftige Gewitter möglich. Die Höchstwerte liegen im Norden und in der Mitte bei 18 bis 21 Grad, im Süden werden bis zu 23 Grad erreicht. Der Wind weht meist schwach bis mäßig aus West bis Nordwest, an den Küsten kann es auch mal stürmischer werden. Die Nacht wird bei 14 bis 7 Grad meist trocken und klar, an den Küsten zieht noch der ein oder andere Schauer vorbei. Der Trend für die kommende Woche zeigt, der Sommer könnte wieder zurückkehren, möglich sind sogar noch einmal hochsommerliche Werte.
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1: Die L257 Ortsdurchfahrt Frohrath, Hausen-Wied ist noch bis zum 30. August gesperrt. Der Verkehr wird umgeleitet über Hausen, Rossbach und Waldbreitbach. Bis zum 31. August ist die K51 zwischen Irmtraut und der L299 Richtung Hüblingen wegen Bauarbeiten voll gesperrt. Es gibt eine Umleitung. Noch bis Ende September ist die Ortsdurchfahrt in Hilscheid gesperrt. Eine Umleitungsstrecke ist eingerichtet. Mit zum Teil zähfließendem Verkehr und erheblichen Verkehrseinschränkungen muss gerechnet werden auf der Rheinbrücke Bendorf im Zuge der A48. Hier finden für längere Zeit Bauarbeiten statt. Für den Verkehr gilt eine Höchstgeschwindigkeit von 60 km/h. Alle Verkehrsinfos gibt's für euch auf verkehr.radiowesterwald.de. Euch eine gute und sichere Fahrt durch die Region.

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2: Bamba!

Im Westerwald wird das Wochenende zunächst wechselhaft mit einzelnen Schauern. In Waldbreitbach werden tagsüber 19 bis 23 Grad erreicht. Nachts sinken die Werte auf 11 bis 7 Grad. Zum Sonntag lockern die Wolken auf und die Sonne setzt sich häufiger durch. Das ausführliche Westerwaldwetter hier bei uns in einer guten halben Stunde.

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1: Die linke Landratskandidatin und Transfrau Line Bratenstein ist vor der Wahl im Internet konkret mit Gewalt bedroht worden. Ein Nutzer hatte ihr in einem Kommentar gedroht, sie mit einem Fahrzeug zu überfahren. Die Polizei leitete Ermittlungen ein und traf Schutzmaßnahmen für die Kandidatin. Auch ihre Teilnahme am CSD in Koblenz wurde sicherheitstechnisch begleitet. Bratenstein nahm trotz der Bedrohung an der Veranstaltung teil. Die weitere Aufklärung des Falls liegt bei den zuständigen Behörden.
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1: Der Rückblick auf die wichtigsten Meldungen der vergangenen Woche. Im Studio ist Michael Miem. Montag. Bei den Landratswahlen im Westerwald wird es am 30. August eine Stichwahl geben. Klaus Lütgefedder von der CDU erhielt mit knapp über 40% nicht die absolute und notwendige Mehrheit. Die SPD-Kandidatin Tanja Machalet erreichte rund 27% und kam damit auf Platz 2. Der AfD-Kandidat erhielt knapp 20% der Stimmen, die Freien Wähler kamen auf rund 8%, Volt auf gut 4% und die Linke auf etwas mehr als 3%. Vor der Wahl hatte Linken-Kandidatin Line Bratenstein zudem von Bedrohungen im Internet berichtet, zu denen die Behörden ermitteln. Dienstag. Der große Waldbrand bei Geppertshain hat 4 verletzte Feuerwehrleute gefordert. Rund 300 Einsatzkräfte verhinderten, dass die Flammen auf die nahegelegene Bebauung und die Westerwaldschule übergriffen. Insgesamt waren rund 10 Hektar Wald betroffen. Auch Landwirte und mehrere Hubschrauber unterstützten den Einsatz. Rund 20 Familien mussten ihre Häuser zunächst verlassen, konnten aber nach kurzer Zeit wieder zurückkehren. Mittwoch. In Freilingen ist ein Gebäudekomplex in der Hohen Straße in Brand geraten. In dem Gebäude befinden sich neben einer Wohnung auch Räume eines Clubs, der zum Zeitpunkt des Brandausbruchs aber geschlossen war. Menschen wurden nicht verletzt. Das Feuer breitete sich im Verlauf nahezu auf das gesamte Gebäude aus. Die Löscharbeiten dauerten einige Stunden an. Der Gebäudeschaden wird auf einen mittleren 6-stelligen Betrag geschätzt. Die Brandursache ist noch unklar. Die Kripo hat die Ermittlungen übernommen. Donnerstag. Schwere Unwetter haben große Schäden verursacht. In einzelnen Bereichen wurden Windgeschwindigkeiten von mehr als 100 km/h gemessen. Dutzende Einsätze von Feuerwehr und Polizei waren die Folge. Zahlreiche Gebäude, Fahrzeuge und Gärten wurden beschädigt. Windhosen zogen über mehrere Gemeinden und durch Waldgebiete. Vielerorts stürzten Bäume und Äste auf die Straße und sorgten für erhebliche Verkehrsbehinderungen. Auch auf der Autobahn kippten mehrere Lastwagen um. Die Schäden gehen nach ersten Einschätzungen in die Hunderttausende. Nach nur rund 15 Minuten war das extreme Wetterphänomen wieder vorbei. Freitag. Der Waldbrandzug des Westerwaldkreises hat 2 Brandeinsätzen außerhalb des eigenen Landkreises die örtlichen Feuerwehren unterstützt. In der Vordereifel im Landkreis Main-Koblenz und in Geppertshain im Landkreis Altenkirchen waren insgesamt 112 Einsatzkräfte beteiligt. Die speziell ausgerüstete Einheit verfügt über geschultes Personal, besondere Einsatzmittel und geländefähige Tanklöschfahrzeuge. Damit können die Feuerwehren vor allem bei großen Waldflächen, schwieriger Wasserversorgung und unwegsamem Gelände unterstützt werden. Soweit der Wochenrückblick auf Radio Westerwald.
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1: Am Wochenende zeigt sich das Wetter im Westerwald wechselnd bewölkt. In Waldbreitbach und Höhen sind nach Norden hin einzelne Schauer oder kurze Gewitter möglich, sonst bleibt es meist trocken. Die Tageswerte erreichen 19 bis 23 Grad. In der Nacht kühlt es auf 11 bis 7 Grad ab. Der Ausblick auf die neue Woche. Zunächst bleibt es freundlich und trocken, bevor wieder mehr Wolken aufziehen.
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1: Der Christopher Street Day in Koblenz ist friedlich und ohne größere Zwischenfälle verlaufen. Nach Schätzungen der Polizei nahmen zwischen 6.000 und 7.000 Menschen an dem rund zweistündigen Aufzug durch die Innenstadt teil. Die Polizei begleitete die Veranstaltung gemeinsam mit der Stadt Koblenz. Nach aktuellem Stand wurden im Zusammenhang mit dem CSD keine Strafanzeigen aufgenommen. Die Polizei zog deshalb eine positive Bilanz des Einsatzes.
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0: 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Wir haben 20 Uhr.
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2: Im Studio ist Michael Miem. Nach einem Waldbrand und heftigen Überschwemmungen hat sich die Lage an der spanischen Mittelmeerküste etwas entspannt. Das Feuer in der Region Valencia war nach einem Blitzeinschlag ausgebrochen und konnte inzwischen eingedämmt werden. Rund 1000 Bewohner des gefährdeten Ortes dürfen in ihre Häuser zurückkehren, sollen diese zunächst aber möglichst nicht verlassen. In der bergigen Region wurden etwa 630 Hektar Naturfläche durch die Flammen zerstört. Nach dem tödlichen Schwertangriff an einer Schule im schwedischen Fagersta trauern die Menschen um ein 17-jähriges Mädchen. Vor dem Schulgebäude stellten Einwohner hunderte Kerzen und Blumen auf. Bei der Attacke wurden außerdem 3 Jugendliche verletzt, 2 von ihnen schwer. Als mutmaßlicher Täter sitzt ein 18-jähriger Mann in Untersuchungshaft. Er soll selbst Schüler der Schule gewesen sein und sich deshalb Zugang verschafft haben. Die Staatsanwaltschaft ermittelt wegen Mordes und versuchten Mordes. Das Motiv ist weiterhin unklar. Bundesgesundheitsminister Lindemann stellt sich gegen geplante Kürzungen bei den Rentenansprüchen von Menschen, die Angehörige pflegen. Der CDU-Politiker kündigte an, bei dieser Gruppe nicht sparen zu wollen. Unterstützung erhält er dabei von den gesetzlichen Krankenkassen, der Stiftung Patientenschutz und dem Sozialverband SOVD. Damit zeichnet sich innerhalb der Bundesregierung Streit über die geplanten Einsparungen ab. Das klassische Festnetztelefon zu Hause wird in Deutschland zunehmend seltener genutzt. Einer Umfrage zufolge haben nur noch 61% der Befragten einen Anschluss in Gebrauch, 10% weniger als im Vorjahr. Besonders stark ist der Rückgang bei jüngeren Menschen. Bei den 18- bis 29-Jährigen nutzen lediglich 42% das Festnetz, bei den 70- bis 79-Jährigen sind es dagegen noch 89%. Insgesamt telefoniert nur noch etwa jeder 10. Befragte täglich über das Festnetz, während 39% ganz darauf verzichten. Selbst vorhandene Anschlüsse bleiben häufig ungenutzt, weil das Smartphone für viele inzwischen ausreicht. Soweit die aktuellen Meldungen aus der Nachrichtenredaktion.
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1: In der Wetterredaktion ist Julia Kersten. Das Wetter fürs Wochenende zeigt einen Mix aus allem. In der Mitte und im Nordwesten startet der Tag wolkig mit Schauern und vereinzelten Gewittern, die aber später nachlassen. Der Süden darf sich auf freundliches Sonne-Wolken-Wetter freuen, allerdings sind an den Alpen kräftige Gewitter möglich. Die Höchstwerte liegen im Norden und in der Mitte bei 18 bis 21 Grad, im Süden werden bis zu 23 Grad erreicht. Der Wind weht meist schwach bis mäßig aus West bis Nordwest, an den Küsten kann es auch mal stürmischer werden. Die Nacht wird bei 14 bis 7 Grad meist trocken und klar, an den Küsten zieht noch der ein oder andere Schauer vorbei. Der Trend für die kommende Woche zeigt, der Sommer könnte wieder zurückkehren, möglich sind sogar noch einmal hochsommerliche Werte.
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0: Es ist 0 Uhr.
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2: Mit dem Blick auf die aktuellen Meldungen im Studio Michael Miem. Nach den jüngsten Unwettern bleibt die Gefahr weiterer heftiger Wetterereignisse bestehen. Besonders im Südosten Deutschlands können sich am Freitag schwere Gewitter entwickeln. Dabei sind Starkregen, Hagel und schwere Sturm- bis Orkanböen möglich. In der Nacht zum Samstag verlagert sich die Gefahr in Richtung Landesmitte. Dort können örtlich große Regenmengen zusammenkommen und Überschwemmungen auslösen. Der Deutsche Wetterdienst rät deshalb, die aktuellen Warnungen im Blick zu behalten. In Griechenland gehen die Behörden in diesem Jahr verstärkt gegen Menschen vor, die Wald- und Flächenbrände fahrlässig oder absichtlich verursachen. Seit Jahresbeginn wurden über 300 Menschen festgenommen, darunter gut 270 wegen Fahrlässigkeit und 36 wegen vorsätzlicher Brandstiftung. Wie schnell ein unachtsamer Umgang mit Feuer gefährlich werden kann, zeigte zuletzt ein Fall auf Kreta. Dort soll ein Urlauber wenige Dutzend Meter vom Wald entfernt mit Holzkohle gegrillt haben. Die Feuerwehr führte den anschließenden Waldbrand auf diesen Vorfall zurück. Deutschlands Gasspeicher sind zu dieser Jahreszeit so leer wie noch nie seit Beginn der Aufzeichnungen. Nach Angaben des Branchenverbandes wurde der bisherige Tiefstand aus dem Jahr 2011 deutlich unterschritten. Der Verband spricht deshalb von einer historischen Situation. Die niedrigen Reserven fallen in eine Phase, in der die Speicher normalerweise bereits mit Blick auf die kommende Heizsaison aufgefüllt werden. Zu den Gründen für den geringen Speicherstand zählen etwa Preisspekulationen, teures LNG oder die internationale Konkurrenz. Die Sozialhilfeträger in Deutschland haben im vergangenen Jahr deutlich mehr Geld ausgegeben. Insgesamt flossen netto 21,5 Milliarden Euro in entsprechende Leistungen, rund 6% mehr als im Vorjahr. Den größten Anteil machten erneut die Grundsicherung im Alter und bei Erwerbsminderung aus. Dafür wurden fast 12 Milliarden Euro aufgewendet, ein Plus von knapp 3%. Trotz des Anstiegs ist der Anteil dieser Leistungen an den gesamten Sozialhilfeausgaben inzwischen allerdings zum dritten Mal in Folge gesunken.
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2: Der Ausblick aufs Wetter mit Julia Kersten. Heute bleibt es im Süden eher ungemütlich. Hier ziehen immer wieder Schauer und kräftige Gewitter auf, lokal droht sogar Starkregen. Direkt an den Alpen regnet es anhaltend. Regenschirme bereithalten heißt es zudem im Nordwesten, wo Schauer und an der Nordsee auch einzelne Gewitter über das Land ziehen. Überall sonst wechseln sich Sonne und Wolken ab und es bleibt fast überall trocken. Die Werte klettern auf angenehme 20 bis 28 Grad, dazu weht ein schwacher bis mäßiger Südwestwind. In der Nacht regnet es vor allem im Südosten weiter, an den Alpen nimmt der Regen kaum eine Pause. An der Nordsee ziehen neue Schauer und vereinzelte Gewitter auf. Im Rest des Landes wird es dagegen recht ruhig, die Wolken lockern auf und es bleibt weitgehend trocken. Die Luft kühlt ab auf frische 16 bis 11 Grad.
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